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1: Im Studio Anna Löwer. Die Pläne von Gesundheitsministerin Wagen zur Pflege kommen bei vielen nicht besonders gut an. Der Spitzenverband der gesetzlichen Krankenversicherung spricht von einem unausgewogenen Gesamtpaket. Verbandschef Oliver Blatt findet, es wird zu viel bei den Pflegebedürftigen und Beitragszahlern abgeladen. Der ukrainische Präsident Zelensky will sich mit Kreml-Chef Putin treffen. In einem offenen Brief schlägt er ein Vier-Augen-Gespräch vor, um den Krieg zu beenden. Aus Moskau heißt es, Zelensky könne jederzeit kommen. Experten halten ein Treffen für eher unwahrscheinlich. Die Deutsche Bahn will dafür sorgen, dass es sauberer im ICE wird. Seit 3 Monaten sind jeden Tag mehr als 200 Reinigungskräfte in den Zügen unterwegs. Und das wirkt sich auch positiv auf die Kundenzufriedenheit aus, sagte uns Bahnsprecher Achim Staus. Der DFB will die Fußball-WM wieder nach Deutschland holen. Laut Bild geht es um die Weltmeisterschaft 2038 oder 42. Bislang sind das aber alles nur Überlegungen. Eine richtige Bewerbung gibt es demnach noch nicht. Kommenden Donnerstag startet die WM in Nordamerika.
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2: 1:06. Einen schönen guten Morgen wünsche ich euch. Ich freue mich, dass ihr am Start seid und ich euch mit schönen Beats auf dem Weg ins Wochenende begleiten darf. Der erste lauert hier auch schon. Think About Us von Sonny Fodera. Boah, ich liebe den Song und finde, gerade wenn man ihn jetzt so morgens hört, macht er einfach so krass gute Laune. Das macht er euch hoffentlich jetzt. Guten Morgen.
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für alle, die sich heute so denken. Gute Nachrichten. Ihr habt euch den besten Tag dafür ausgesucht. Denn heute ist somit der erste Tag dieses Jahr, an dem nicht nur gute Partys in Clubs steigen, sondern gleichzeitig auch mehrere gute Festivals laufen. Um 6:45 hat meine Kollegin Jeannie wieder die besten Clubtipps für euch. Wer aber lieber auf einem Festival machen will, für alle die, habe ich so 2-3 Festival-Tipps mal abgecheckt. Allen voran natürlich World Club Dome im Deutsche Bank Park in Frankfurt. Heute geht's da los bis Sonntag mit Headlinern wie Robin Schulz, Steve Aoki, Miss Monique und noch ganz vielen weiteren. Dicke Empfehlung auf jeden Fall. Wer von euch aber lieber oder eher im Osten des Landes wohnt und hier auf dem Festival will, das Zurück zu den Wurzeln, das hat gestern schon gestartet und das ist auch super sweet. Wenn ihr irgendwo unterwegs seid, dann schickt gern Gruß per WhatsApp 0049 30 20 19 16 16. Ihr wisst doch Bescheid, freue ich mich immer sehr drüber. 6:11 haben wir es jetzt. Sunshine Live BPM Beats per Morning läuft mit mir, Anna und jetzt mit I Don't Wanna Dance, I Wanna Dance with Somebody. Gumo!

27 Jahre liegen einfach zwischen dem Song, der jetzt gerade lief, Home von Glockenbach und Tom Walker, und dem Song, den wir als nächstes hören, 9pm, Till I Come von ATB. Auch genre-technisch und vom Vibe ganz unterschiedlich. Aber gerade das macht unseren bunten Mix an Beats hier bei BPM, Beats per Morning, ja auch aus. Trotzdem haben wir ja alle manchmal so Tage oder Momente, wenn BPM zum Beispiel mal nicht läuft, wo man einfach Bock auf ein spezielles Genre oder Jahrhundert wie jetzt 90er oder 2000er hat. Und in diesen Momenten, da lassen wir euch natürlich nicht im Stich. Ihr könnt euch dann einfach auf unserer Website sunshine-live.de oder in unserer Sunshine Live App unsere Channels anmachen. Und Leute, echt egal, auf was ihr Bock habt, ihr werdet es da finden. 90er, 2000er, Hard Techno, Melodic Beats, Festival Editions und so weiter und so fort. Könnt ihr euch einfach mal durchklicken, wenn ihr Bock habt und halt so einen Moment habt, wo ihr denkt, ja, ich will jetzt mal einfach nur 90er hören. Alle Tracks sind selbstverständlich handverlesen, sortiert, auch immer sehr nice, und Sunshine Life approved. Genauso wie unsere BPM Beats per Morning Playlist. Mit der machen wir jetzt weiter. 9pm, Till I Come. Hören wir jetzt. Guten Morgen. Till I Come.

0: Merkur, 2-7 am Freitag. Höchste Zeit für die Planung unseres Wochenendes. Und hier gibt's jetzt ein paar Inspirationen. Guten Morgen.
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2: Das Festival Rave am Anton geht in Deutsch-Neudorf im Erzgebirge. Es wird von einer lokalen Szene-Community aus Sachsen organisiert und zieht mehrere tausend Besucher an. Ihr feiert auf dem Festplatz auf 2 Stages. Da wird zum Beispiel Techno, Hardtech, Drum and Bass und Trance gespielt. Los geht's da morgen um 18 Uhr. Im Pineapple Park in München geht am Sonntag ein Outdoor-Rave, wo nur Trance und Techno gespielt wird. Die Veranstalter schreiben selbst zu ihrer Party 6 Hours, No Breaks, Just Flow. Klingt schon mal richtig gut. Das Opening des Lineups macht ein DJ, der als Gewinner aus einem Contest hervorgegangen ist. So ein bisschen wie bei uns und Rave the Planet. Finde ich geil. Los geht's hier um 16 Uhr. Demo Rave ist ein Kollektiv aus Hamburg, das Partys organisiert rund um die Themen Freiräume und Clubkultur. Musikalisch sind die ziemlich breit aufgestellt, aber klar szeneorientiert. House, Trance, Groove oder auch mal eine Runde Hard Techno wird euch da erwarten. Los geht's in der Fabrik im Gängeviertel heute um 22 Uhr.
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0: Das bin ich. Einen schönen guten Morgen euch. Leute, ich weiß, es ist noch früh, aber lasst mal Welle machen. Ist ja so ein Slang für einen großen Wirbel um eine Sache machen. Und bei einer Initiative, die genauso heißt, lohnt sich das richtig. Wie und wer Welle macht und wie wir das auch machen können, das checken wir mal in 2 Songs ab. Hier ist der erste Cry for You von Sidepiece. Ein wunderbarer Song, um in den Tag zu starten. Guten Morgen.
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0: Leute, lasst mal Welle machen für eine richtig gute Sache, die genauso heißt. Ich mach Welle, denen aber gerade das Wasser ausgeht.
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0: Oh, nette Metapher, oder? Ich mach Welle ist eine Initiative hier aus Berlin, die sich für mehr Inklusion in unserer elektronischen Musikbubble stark machen. Richtig tolle Sache. Sie fördern KünstlerInnen mit Behinderungen, betreiben so zum Beispiel barrierearme Studios und haben sogar ein Mentoring-Programm an den Start gebracht. Bei dem kommen Newcomer mit schon etablierten Artists zusammen, arbeiten zusammen an Musikprojekten und das läuft richtig gut. Oh, kriege ich richtig Gänsehaut, wenn ich drüber spreche. Mittlerweile gibt es ein Netzwerk aus 12 Projekten und 24 Artists und einige davon hatten einfach schon Gigs in Clubs wie dem About Blank und dem Berghain hier in Berlin. Ja, soweit so schön. Jetzt kommt nur leider das Aber.
2: Genau, es gibt jetzt eine riesen Finanzierungslücke. Laut eigener Aussage arbeitet das Netzwerk seit März ehrenamtlich und laufende Kosten werden privat übernommen. Um das Projekt zu sichern, hat Ich mach Welle jetzt ein Crowdfunding gestartet. 12.000 Euro braucht es, um die Miete für die Räume zu sichern. Mit 40.000 Euro wäre der Weiterbetrieb der bestehenden Projekte möglich und 70.000 Euro würden zusätzlich Raum für neue Artists und Formate schaffen.
0: Danke, Johanna. Mann, ey, ich würde sagen, da machen wir ordentlich Welle. Tragt raus in die Welt und lasst uns diese wunderschöne Initiative supporten. Inklusion ist so wichtig, generell, aber auch für unsere Szene. Über Ich mach Welle, aber auch, wer mit 63 Jahren jetzt noch viral gegangen ist, das hört ihr in der neuen Folge Electronic Music Weekly, unserem wöchentlichen News-Podcast. 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Hier hört er aber jetzt Mucke. Jetzt Post Malone im Mix von Joe Stone. Moini!

Update von mir, Anna. Guten Morgen. Neu mit dabei in unserer BPM Beats for Morning Playlist, Don't Wanna Go Home von Medusa. Ey, und der ist so neu mit dabei. Den höre ich jetzt hier, glaube ich, zum zweiten Mal erst. Einen schönen Freitag und so auch Start ins Wochenende wünsche ich euch jetzt mit einem der neuesten in unserer Playlist, Don't Wanna Go Home. Gummo!

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0: Im Studio Anna Löwer. Die Züge im Fernverkehr und auch die Bahnhöfe sollen sauberer werden. Um das zu erreichen, hatte die Deutsche Bahn vor einigen Monaten ein Sofortprogramm gestartet. Eine Maßnahme davon, die Zahl der Reinigungskräfte im ICE, wurde mittlerweile verdoppelt. Es gibt viel Kritik an der geplanten Pflegereform von Gesundheitsministerin Wagen. In Zukunft sollen etwa Gutverdiener und Kinderlose mehr in die Pflegekasse einzahlen. Der Sozialverband Deutschland spricht von einem Spargesetz. Auch bei der Caritas und der Stiftung Patientenschutz kommen die Pläne nicht gut an. Der ukrainische Präsident Zelensky hat Kreml-Chef Putin ein persönliches Treffen vorgeschlagen. Ziel ist ein Ende der Kämpfe, so steht's in einem offenen Brief von Zelensky. Der Kreml reagierte knapp, er könne jederzeit nach Moskau kommen. Deutschlands WM-Gruppengegner Elfenbeinküste hat in der Vorbereitung aufs Turnier für eine Überraschung gesorgt. Im Test gegen Vize-Weltmeister Frankreich drehte die Mannschaft einen Rückstand und gewann 2:1. Bei der WM trifft Deutschland im zweiten Gruppenspiel auf die Elfenbeinküste.
1: Eine Minute nach 7 am Freitag. Buongiorno.
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1: Wir stimmen uns auf den Start der Festivalsaison ein mit dem Mann, der bei dem Auftakt natürlich nicht fehlen darf, James Hype. Der ist gerade auf dem Weg nach Frankfurt zum World Club Dome, wie viele von euch bestimmt auch. Und wir holen uns jetzt die Stimmung nach Hause, ins Büro, ins Auto, wo auch immer ihr uns gerade hört, mit seinem Track Waterfalls. Happy Festivalstart und Happy Friday euch allen.
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0: Und wer sich jetzt denkt, hä? Rave the Planet ist doch eine kostenlose Parade. Da braucht man doch gar keine Tickets. Stimmt so halb. Denn wer auf den Trucks mitfahren möchte, braucht schon ein Ticket. Eigentlich sind die schon lange ausverkauft, aber ein paar haben wir noch für euch reserviert. Wir laden euch auf unser Sunshine Live Mobile ein, was neben dem absolut geilen Vorteil, nicht kilometerweit laufen zu müssen, vor allem auch super geil ist, weil an Bord eine Bar ist, an der ihr euch kostenfrei bedienen könnt und ihr auch noch neben den besten DJs tanzt. Wer von euch sich noch nicht angemeldet hat und Lust hat, sunshine-live.de, einfach für eure Lieblingsfestivals anmelden. Und vielleicht hört ihr, wenn ihr euch jetzt noch anmeldet, um 8 Uhr schon euren Namen und gewinnt hier Rave the Planet Tickets. Lohnt sich in jedem Fall. 8 Minuten nach 7 haben wir es jetzt am Freitag. Kommt gut rein, ihr Lieben.

0: Dieses Wochenende steigen die ersten fetten, mehrtägigen Festivals. Rock am Ring, jetzt nicht so unser Ding, Reim. World Club Dome, aber dafür total, fängt heute an. Viele von euch sind schon auf dem Weg dahin. Und deshalb habe ich unsere Festival-Expertin Pauline hier im Studio.
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0: Guten Morgen, meine Liebe.
2: Guten Morgen.
0: Pauline, Festivals, ultra geil, aber ja auch echt teuer, ne?
3: Ey, voll.
0: Du hast ja auch nicht so viel Kohle, wie machst du das?
3: Nee, ey, man kann hier und da echt richtig gut sparen. Mhm. Soll ich dir mal ein paar Tipps raushauen?
0: Ey, bitte. Ich glaube, unsere Community ist bestimmt auch dankbar bei jedem Tipp. Hau mal raus.
3: Okay, pass auf. Regel Nummer 1. Man muss nicht immer alle Sachen neu kaufen. Panzertape fixt alles. Ich rede aus Erfahrung, wirklich.
0: Ja, voll.
3: Nummer 2. An so Regentagen, lasst euch nicht so einen Regenponcho andrehen. Ey, eine Mülltüte funktioniert wunderbar. Und dann der ultimative Trick, Pfand sammeln.
0: Ja.
3: Manchmal muss man wirklich nur eine Stunde rumlaufen und hat am Ende wirklich teilweise krasse Summen raus.
0: Ey, voll, auch die Becher geben voll viel Geld, ne? Ich glaube manchmal irgendwie 2,50 oder so für so einen Becher. Oh Gott, oh Gott, Leute, hier ist eine Taube einfach ins Studio fast reingeflattert. Sorry. Ja, ey, Pauline, das sind auf jeden Fall geile Tipps. Panzertape, was hast du schon mal so? Hast du schon mal irgendwas so richtig, was eigentlich schon richtig broke war, noch gefixt?
3: Okay, pass auf. Bisschen traurig auch, aber am Ende sogar ganz stylisch. Ich hatte so riesige so Buffalo-Botten, weißt du?
0: So, ja.
3: Und da ist mir die komplette Sohle abgegangen.
0: Oh nein.
3: Aber es war auch irgendwie matschig und irgendwie steinig und jetzt auch irgendwie nicht so Barfußtanzwetter und ey, es war perfekt, es hat gehalten. Bis zum Ende.
0: Geil, sah locker auch richtig cool aus. Vielen lieben Dank, Pauline.
3: Gerne.
0: Leute, ihr seid auch gefragt. Was sind denn so eure Spartipps fürs Festival? Lasst uns mal ein bisschen sammeln. Einfach eine WhatsApp rüberschicken oder anrufen auch sehr gerne. 0049 30 20 19 16 16. Guten Morgen.

0: Moini am Freitag. Gute Job, ihr Lieben. Wir haben die Woche geschafft. Und wer sich dafür belohnen will, kann das hier sehr gut machen.
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2: Im Haus der Visionäre in Berlin gibt es am Sonntag eine Listening Dance Party rund um die Musik von Prince. Gespielt wird von Moody Mann, einem legendären House-DJ aus Detroit. Er ist bekannt dafür, riesiger Prince-Fan zu sein und extrem nice Edits davon zu machen. Los geht's da um 14 Uhr. In der Tonfabrik in Aalen gibt's die Game of Trance Open Air Party. Das ist ein 16-Stunden Day and Night Rave, also ihr müsst schon Bock zu feiern haben. Mucke geht da Richtung Hard Techno, Trance oder auch Schranz von Acts wie zum Beispiel Part-Time Killer, Earthwalker, Bassgefühl oder Neon Graveyard. Los geht's da morgen um 14 Uhr. Im Tresor West in Dortmund geht eine Techno-Party. Da wird zum Beispiel groovy, hypnotisch und auch mal Minimal-Techno gespielt. Am Start sind da Acts wie Bloody Mary, Christian Schmidt oder Soft Force. Die Location ist ein dunkler Industrieclub, also perfekt für eine Nacht wie diese. Los geht's hier morgen um 23 Uhr.
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1: Halb acht. Happy Freitag.
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1: New Music Friday heute. Letzte Nacht ist neue Mucke released worden und sind ein paar Banger bei. Der neue von Bebe Rexha und David Guetta zum Beispiel. Sad Girls hören wir in 5 Minuten das erste Mal hier bei uns. Vorher jetzt aber Wonderful Life von Hertz im Purple Disco Machine Mix. Einen schönen guten Morgen euch.
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0: Dieser Hit hat mich zum absoluten Bibi Rexha-Fan gemacht. Ihre Neuauflage zu Faithless Insomnia. New Religion heißt die Nummer. Ey, und kein Wunder, dass ich deshalb so drauf zucke, wenn ich ihren Namen irgendwo lese.
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0: Letzte Nacht hat sie einen neuen Song rausgehauen. Und zwar wieder in der Baba Collab mit David Guetta. Habe ich heute Morgen gesehen, war so, oh mein Gott, ja. Die beiden haben ja schon mal einen Song zusammen gemacht. Nee, Moment, das war der gleiche. Den hier. Boah, den habe ich damals auch schon sehr, sehr gefeiert. Und man munkelt, dass ihr neuer, die Collab jetzt mit David Guetta, Sad Girls, ein Bestandteil von dem Album ist, das nächsten Freitag rauskommt. Und man munkelt wahrscheinlich auch, dass ich euch dann nächsten Freitag nochmal einen Track von ihr zeige. Aber ich probiere mein inneres Fangirl ein bisschen zurückzustellen. Dieser Song ist auf jeden Fall richtig geil. Sad Girls heißt er. Und den gönnen wir uns jetzt zum allerersten Mal. Eine Premiere, die wir gemeinsam am Freitag feiern. Kumo!
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Neue, fresche Beats von Tinashe und The Disco Lines waren das hier jetzt davor. Eine ganz neuer Song, heute erst erschienen. Baby Rexha und David Guetta mit Sad Girls. Ich würde sagen, wir machen jetzt mal ein bisschen Kontrastprogramm. Und machen einen kleinen Ausflug in die 90er Jahre zu King of My Castle von Warm The Project. Ich bin Anna. Guten Morgen.

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1: Einen wunderschönen guten Morgen wünsche ich euch, ihr Lieben. Bleibt mal am besten hier, denn in 5 Minuten um 8 Uhr könnte ich euren Namen droppen. Und es wäre ultra schade, wenn ihr das verpasst. Denn wenn euer Name fällt, gewinnt ihr Tickets für
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1: Für unseren Rave the Planet Truck. Um Punkt 8 Uhr. Bis gleich.
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0: Studio Anna Löwer. Die Pläne von Gesundheitsministerin Wagen zur Pflege kommen bei vielen nicht besonders gut an. Der Spitzenverband der gesetzlichen Krankenversicherung spricht von einem unausgewogenen Gesamtpaket. Verbandschef Oliver Blatt findet, es wird zu viel bei den Pflegebedürftigen und Beitragszahlern abgeladen. Die Deutsche Bahn will dafür sorgen, dass es sauberer im ICE wird. Seit 3 Monaten sind jeden Tag mehr als 200 Reinigungskräfte in den Zügen unterwegs. Und das wirkt sich auch positiv auf die Kundenzufriedenheit aus, sagte uns Bahnsprecher Achim Staus. Am Frankfurter Flughafen sucht die Lufthansa heute nach der Ursache für den Zwischenfall mit einem Flieger. Die Boeing 787 wird von Experten untersucht. Die fast neue Maschine war gestern plötzlich am Gate eingeknickt und auf die Nase gefallen. Mehrere Crewmitglieder wurden verletzt. Deutschlands WM-Gruppengegner Elfenbeinküste hat in der Vorbereitung aufs Turnier für eine Überraschung gesorgt. Im Test gegen Vize-Weltmeister Frankreich drehte die Mannschaft einen Rückstand und gewann 2:1. Bei der WM trifft Deutschland im 2. Gruppenspiel auf die Elfenbeinküste.
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2: Einen schönen guten Morgen. 7.59 Uhr, fast 8 Uhr am fröhlichen Freitag, der für Daniela aus Köln ganz besonders fröhlich werden kann. Denn du, liebe Daniela aus Köln, du hast jetzt die Chance auf 2 Tickets für unseren Sunshine Live Rave The Planet Truck. Wenn du mich in 2 Songs anrufst, bist du +1 am 15. August bei uns an Bord. Und wenn nicht, liebe Daniela, dann muss ich die Tickets freigeben und dann könnt ihr sie euch klar machen. 2 Songs Zeit und hier kommt auch schon der erste Silence im John Summit Mix. Gummo!
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2 Tickets für Rave the Planet für unseren Truck da. Die liegen hier. Daniela aus Kölle. Die sind quasi für dich bestimmt. Du wurdest ausgelost. Noch einen Song. Hast du Zeit? Bis jetzt hast du noch nicht hier angerufen, meine Liebe. Also, wenn du das hörst, hau in die Tasten. Und ansonsten, ihr Lieben, habt ihr die Chance auf die Tickets.

0: die letzten zwei Plätze an Bord unseres Sunshine Life Rave the Planet Trucks, für den die offiziellen Tickets schon nach wenigen Minuten ausverkauft waren, die sind hier gerade in der Verlosung.
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0: Und Daniela aus Kölle, die wurde ausgelost, hatte zwei Songs Zeit, hier bei uns anzurufen. Und die liebe Daniela, die hat es ganz schön spannend gemacht. Ein Song war vorbei, da habe ich nochmal aufgerufen, weil sie noch nicht angerufen hatte. Und sie hat es geschafft. Guten Morgen, Daniela.
2: Guten Morgen.
0: Daniela, du weißt, was das heißt?
2: Ich weiß, was das heißt. Ich stehe auf dem Truck.
0: Juhu! Du gewinnst Tickets, meine Liebe.
2: Wahnsin, ich habe Gänsehaut, was ich sagen
0: soll. Ja, das verstehe ich. Warst du schon mal bei Rave the Planet oder bei einer Parade?
2: Nein, tatsächlich noch nicht.
0: Okay, erste Mal und dann direkt auf dem Truck. Das ist, Daniela, das ist einfach next level. Du wirst auf dem Truck stehen, da sind Hunderttausende von Menschen, da fahren wir durch. Die neben dir, DJs, die auflegen. Du hast das, also ich finde, der allergrößte Vorteil, du musst nicht laufen. Es sind nämlich weite Wege sonst.
2: Ich meine, selbst das würde ich noch tun, aber auf dem Truck ist natürlich Premium.
0: Ja, und du hast auch eine Bar an Bord. Ist auch natürlich sehr nice. Und du kannst dich jemand. Ja, und du kannst dir noch jemanden mitnehmen. Weißt du schon, wenn du die einpackst?
2: Ich nehme meinen Mann mit. Denn,
0: oh, ja Mensch, ey, dann verkünde dir mal die großartigen Neuigkeiten hier zum Start.
2: Ich glaube, der hört sogar gerade zu.
0: Ah, der hört zu. Ah, dann komm, dann senden wir mal liebe Grüße an den Mann. Wie heißt denn der?
2: Erdan.
0: Oh, liebste Grüße, liebe Daniela. Hab ein ganz tolles Wochenende. Wir sehen uns bei Rave the Planet.
2: Schön, den werden wir definitiv jetzt haben.
0: Ja, das glaube ich auch. Und ihr hoffentlich auch, ihr Lieben. Hier jetzt mit Love Tonight von Schaus. Kommt gut rein.

0: Während manche von uns jetzt hier gerade auf der Arbeit sind, sind andere schon auf dem Weg zum World Club Dome Festival. Ich bin nur ein ganz kleines bisschen neidisch, aber in erster Linie freue ich mich natürlich für euch.
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0: Aber was bleibt mir auch anderes übrig, als das zu sagen, wo du am Telefon bist, lieber Daniel aus unserer Sunshine Live Community. Moin.
2: Moin, moin.
0: Moin. Daniel, du bist nämlich schon auf dem Weg, ne?
2: Ich bin schon sowas von auf dem Weg nach Frankfurt.
0: Ja.
2: Warum bist du jetzt neidisch?
0: Ich bin so neidisch, aber wie gesagt, ich freue mich auch für dich. Vor allen Dingen, weil du die Tickets ja auch bei uns gewonnen hast, ne?
2: Ja, hätte ich selber nie erwartet, nie gedacht, dass das funktioniert und klappt.
0: Ja, und zack, hat's geklappt, richtig schön.
2: Aber richtig mega.
0: Ey, voll, World Club Dome, auf wen freust du dich da, oder was, boah, oder wen freust du dich da heute denn so am meisten?
2: Also am allermeisten muss ich ganz ehrlich sagen, Lilly Palmer.
0: Ja.
2: Boah. Die Frau ist einfach Weltklasse.
0: Ja, und die ist auch so eine Maus, ne? Die macht nicht nur geile Mucke, die ist auch so bodenständig und so lieb einfach. Ey, voll, World Club Dome, auf wen freust du dich da, oder was, boah, oder wen freust du dich da heute denn so am meisten?
2: Also am allermeisten muss ich ganz ehrlich sagen, Lilly Palmer.
0: Ja.
2: Boah. Die Frau ist einfach Weltklasse.
0: Ja, und die ist auch so eine Maus.

0: Ja, natürlich.
1: Ja, da kriegst du ja da auf jeden Fall genug von. Mensch, Daniel, richtig cool. Wen hast du dir denn eingepackt? Du hast ja 2 Tickets bekommen. Mit wem bist du unterwegs?
0: Alleine?
1: Nein! Oh nein!
0: Ja, das ist ein Wochenende, hat keine Zeit. Leider verlängertes Wochenende.
1: Oh nein! Och Daniel, sollen wir nochmal einen Aufruf machen?
0: Klar, gerne.
1: Ob jemand noch mitkommen will vielleicht mit dir? Hättest du da Bock drauf? So ein Blind Date mäßig?
0: Ja, klar. Los geht's.
1: Ja, echt?
0: Ja.
1: Ja, okay. Ja, dann, Leute, wenn noch jemand Lust hat, mit Daniel zum World Club Dome zu gehen, dann meldet euch jetzt bei mir. Und dann, Daniel, dann gehen wir zusammen mal durch und gucken, wer passen könnte, oder?
0: Ja, machen wir.
1: So, machen wir es,
0: Daniel. Haben wir noch ein bisschen Luft nach oben.
1: Ja, das stimmt. Daniel, vielen Dank und ganz viel Spaß bei World Club Dome.
0: Danke, danke. Ich werde berichten.
1: Sehr, sehr schön. Leute, die Nummer fehlt noch, wo ihr euch melden könnt, wenn ihr mit Daniel hingehen wollt. 0049 30 20 19 16 16. Ich bin Anna. Einen schönen guten Morgen euch.

0: Das Wochenende steht vor der Tür. 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
2: In Niedergörsdorf in Brandenburg läuft seit Donnerstag ein Festival, was sich noch bis Sonntag zieht. Es heißt Wurzelfestival 2026 bei Secret Forest. Das ist ein ziemlich großes 4-Tage-Open-Air-Festival im Wald. Das Line-Up setzt auf kleine Newcomer und gespielt wird da überwiegend Techno und House. Los geht's da immer um 12. Im Graf Karl in Kassel gibt's die Adrenalin Family Tour. Das ist eine Rave-Tour, die durch verschiedene Städte in Deutschland geht. Und Techno steht da klar im Vordergrund. Auf dem Line-Up stehen Adrian Milz, Claudi und Kuku. Das wird ein Techno-Day-and-Night-Rave. Also seid ihr den ganzen Tag und die ganze Nacht beschäftigt. Los geht's da morgen um 15 Uhr. Jetzt, wo der Sommer da ist, feiert ihr am besten auf einem Partyboot auf dem Rhein. Da geht die Backoffice-Boat-Session mit Trans-Sachsen-Party. In Köln geht's los und dann geht's ab 7 Stunden aufs Wasser. An den Decks stehen da Annemalie, The Jacob Sister oder Sabu. Gespielt wird Trans und Techno. Das solltet ihr auf jeden Fall nicht verpassen. Los geht's hier morgen um 14.30 Uhr.
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7: Das bin ich. Einen schönen guten Morgen. Leute, ich weiß, es ist noch früh, aber lasst mal Welle machen. Ist ja so ein Slang für einen großen Wirbel um eine Sache machen. Und das macht eine Berliner Initiative für mehr Inklusion in unserer Szene. Wie das Netzwerk Ich mache Welle Welle macht, das checken wir in zwei Songs. Und los geht's mit dem ersten Think About Us von Sonny Fodera. Kumo.
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0: Leute, lasst mal Welle machen für eine richtig gute Sache, die genauso heißt: Ich mach Welle, denen aber gerade das Wasser ausgeht.
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0: Nette Metapher, oder? Ich mach Welle ist eine Initiative hier aus Berlin, die sich für mehr Inklusion in unserer elektronischen Musikbubble stark machen. Richtig tolle Sache, sie fördern KünstlerInnen mit Behinderungen, betreiben so zum Beispiel barrierearme Studios und haben sogar ein Mentoring-Programm an den Start gebracht. Bei dem kommen Newcomer mit schon etablierten Artists zusammen, dann arbeiten die zusammen an Musikprojekten und das läuft richtig gut. Ach, kriege ich richtig Gänsehaut, wenn ich drüber spreche. Mittlerweile gibt's ein Netzwerk aus 12 Projekten und 24 Artists und einige davon hatten einfach schon Gigs in Clubs wie dem About Blank und dem Berghain. Soweit, so schön. Jetzt kommt nur leider das Aber.
2: Genau, es gibt jetzt eine riesen Finanzierungslücke. Laut eigener Aussage arbeitet das Netzwerk seit März ehrenamtlich und laufende Kosten werden privat übernommen. Um das Projekt zu sichern, hat Ich mach Welle jetzt ein Crowdfunding gestartet. 12.000 Euro braucht es, um die Miete für die Räume zu sichern. Mit 40.000 Euro wäre der Weiterbetrieb der bestehenden Projekte möglich und 70.000 Euro würden zusätzlich Raum für neue Artists und Formate schaffen.
0: Oh no. Ja, ich würde sagen, da müssen wir mal ordentlich Welle machen. Tragt's raus in die Welt und lasst uns diese wunderschöne Initiative supporten. Inklusion ist so wichtig, generell, aber natürlich auch für unsere Szene. 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Hier hört er Mucke. Jetzt passenderweise Holding On, also halte fest, von Leonie. Ich bin Anna. Moini!

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1: Moini, kurz vor 9, ihr hört Sunshine Live, BPM Beats for Morning mit mir, Anna, und gleich mit diesen Beats. Schöne Sommervibes kriegen wir von Topic mit seinem Track Body. Und in Partystimmung bringen wir uns mit No Money von Galantis. Gleich in ganzer Länge hier bei Sunshine Live. Guten Morgen.
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0: Studio Anna Löwer. Die Deutsche Bahn will dafür sorgen, dass es sauberer im ICE wird. Seit 3 Monaten sind jeden Tag mehr als 200 Reinigungskräfte in den Zügen unterwegs. Und das wirkt sich auch positiv auf die Kundenzufriedenheit aus, sagte uns Bahnsprecher Achim Staus. Es gibt viel Kritik an der geplanten Pflegereform von Gesundheitsministerin Wagen. In Zukunft sollen etwa Gutverdiener und Kinderlose mehr in die Pflegekasse einzahlen. Der Sozialverband Deutschland spricht von einem Spargesetz. Auch bei der Caritas und der Stiftung Patientenschutz kommen die Pläne nicht gut an. Der ukrainische Präsident Zelensky will sich mit Kreml-Chef Putin treffen. In einem offenen Brief schlägt er ein 4-Augen-Gespräch vor, um den Krieg zu beenden. Aus Moskau heißt es, Zelensky könne jederzeit kommen. Experten halten ein Treffen für eher unwahrscheinlich. Deutschlands WM-Gruppengegner Elfenbeinküste hat in der Vorbereitung aufs Turnier für eine Überraschung gesorgt. Im Test gegen Vize-Weltmeister Frankreich drehte die Mannschaft einen Rückstand und gewann 2:1. Bei der WM trifft Deutschland im 2. Gruppenspiel auf die Elfenbeinküste.
1: 8.59 Uhr am fröhlichen Freitag. Gummo.
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1: Unsere Arbeitswoche haben wir gleich geschafft. Und ich wollte euch noch einen Banger mit ins Wochenende geben. I don't need your love. Vom neuen Album von Oliver Kolecki. Hören wir in 15 Minuten. Vorher jetzt aber Buddy von The Topic. Happy Freitag!
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0: Da sitze ich so auf dem Fahrrad, höre verbotenerweise mit Kopfhörern Mucke. Zu meiner Verteidigung, aber nur mit einem Kopfhörer drin. Und dann geht dieser Track an und ich musste direkt anhalten und den saven.
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0: Kennt ihr das? Manchmal gehen Songs an, die man nicht kennt, die man aber auch voll feiert und unbedingt speichern will. Man macht aber gerade was anderes, kann nicht aufs Handy gucken. Man muss sich dann aber beeilen, weil wenn der Song ausgelaufen ist, verliert man ihn. Kennen die von euch, die Sunshine Live über unsere App hören? Auf jeden Fall nicht, denn in unserer App, da ist ja immer die Playlist hinterlegt. Naja, jedenfalls hatte ich genau das bei I Don't Need Your Love. Der ging an, ich war so geil. Den brauche ich. Vollbremsung gemacht, gespeichert und jetzt festgestellt, hätte ich gar nicht machen müssen. Denn der Song ist auf unserem Album der Woche mit drauf und so hätte ich ihn spätestens jetzt wiedergefunden. Den hören wir jetzt, I Don't Need Your Love von Oliver Kolecki. Und wenn euch der Sound gefällt und ihr das Album gern hättet, ich habe hier Downloadcodes für euch. Damit könnt ihr das Album aufs Handy laden, wer die gern haben will. WhatsApp an die 0049 30 20 19 16 16. Moini!
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0: Kotz-Vibe 10. Leute, Endspurt. Wir haben es fast geschafft. Nur noch wenige Stunden trennen uns vom Wochenende und von diesen guten Partys.
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2: World Club Dome, eins der größten EDM-Festivals in Deutschland, geht im Deutsche Bank Park in Frankfurt. Da warten so einige geile Acts auf euch. ADHS, Anna Reusch, James Hype, Felix Kröcher, Alice Dimar und. Wer da nicht hingeht, der verpasst auf jeden Fall ordentlich was. Los geht's da heute ab 15 Uhr. In der Disco 2 in Mannheim gibt's die Basskantine Präsentiert-Veranstaltung. Basskantine ist eine Mannheimer Drum and Bass Jungle Crew aus der lokalen Bassmusikszene und die bringen euch Acts wie Face the Kid, MC Fearless oder Skies auf den Dancefloor. Gespielt wird natürlich Drum and Bass. Los geht's hier morgen um 23 Uhr. Im Schlegelkulturclub in Bochum geht die Party Bretty. Da könnt ihr euch auf Elektro- und Popmusik freuen. Da kommen safe geile Banger von zum Beispiel Sarah Larsson oder Kesha, aber halt ein bisschen aufgepimpt. Die Party soll den Y2K-Style einfangen und ein bisschen nostalgisch für euch sein. Also fühlt euch wohl und habt Spaß. Los geht's hier morgen um 23 Uhr.
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7: 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Moin zusammen.
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7: Ich freue mich, dass ihr am Start seid und ich euch mit schönen Beats auf dem Weg ins Wochenende begleiten darf. Jetzt macht uns hier Forever Young im David Guetta Mix gute Laune. Kumo.
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0: 20 vor 10 am Freitag. Mein Name ist Anna und ich habe echt viel Vorstellungskraft. Aber eine Party, die gleichzeitig in New York, London, Tokio, Mumbai und Berlin steigt. Wie soll denn das bitte gehen?
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0: Red Bull, na klar, wer sonst? Die machen's möglich. Am 20. Juni schmeißen sie ihre weltweite Mitte-Sommer-Party einfach in 7 verschiedenen Städten auf 3 Kontinenten. Unter anderem in unserer Hauptstadt Berlin auf dem neuen Kalle Rooftop in Neukölln. Wer noch nicht da getanzt hat, es ist eine super geile Location. Free Entry gibt's sogar bis 17 Uhr, dazu ein fettes Line-Up. DJ Senfeld, Two-Faced. Und noch ein Geheim-Headliner, der es ganz schön in sich haben soll. Die sind da am Start. Lohnt sich auf jeden Fall, da mal vorbeizuschauen. Natürlich aber nicht nur da, sondern auch in allen anderen Städten, in denen die Red Bull Midsummer Party steigt. Und vor allem in London. Denn da schicken wir euch gemeinsam mit Red Bull Germany hin. 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Na, wenn sich das nicht mal nach einem wunderbaren Wochenende anhört. Ich hoffe, ähnlich wunderbar wird dieses Wochenende für euch. Allen, die zu Festivals fahren, ganz viel Spaß. Ich drücke euch die Daumen, dass ihr gutes Wetter habt. Das war BPM Beats per Morning für diese Woche. Hat mir wieder ganz viel Spaß gemacht. Ich bin Anna, euer Host. Bis Montag, ihr Lieben.

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Im Studio Anna Löwer. Die Deutsche Bahn will dafür sorgen, dass es sauberer im ICE wird. Seit 3 Monaten sind jeden Tag mehr als 200 Reinigungskräfte in den Zügen unterwegs. Und das wirkt sich auch positiv auf die Kundenzufriedenheit aus, sagte uns Bahnsprecher Achim Staus. Bei der Bundeswehr gefährden fehlende Ersatzteile offenbar die Einsatzfähigkeit. Wie die Süddeutsche Zeitung schreibt, ist beispielsweise nur etwa die Hälfte der Schützenpanzer Marder einsetzbar. Das zeigt demnach ein interner Lagebericht des wichtigsten Reparaturdienstleisters der Truppe. Der ukrainische Präsident Selenskyj hat Russlands Staatschef Putin ein persönliches Treffen vorgeschlagen. Ziel sei ein Ende der Kämpfe, heißt es in einem offenen Brief. Russlands Antwort: Selenskyj könne nach Moskau kommen. Außerdem will man die komplette Kontrolle der ukrainischen Donbass-Region. Beides hat Selenskyj mehrfach abgelehnt. Bei der anstehenden Fußball-WM gibt es eine Änderung bei den Nationalhymnen. So steht bei den Hymnen nicht mehr nur die Startelf jeder Mannschaft, sondern der gesamte Kader auf dem Platz. Und anstatt sich in eine Reihe zu stellen, stehen die Teams außerdem um den Mittelkreis.

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1: Im Studio Anna Löwer. Die Deutsche Bahn will dafür sorgen, dass es sauberer im ICE wird. Seit 3 Monaten sind jeden Tag mehr als 200 Reinigungskräfte in den Zügen unterwegs. Und das wirkt sich auch positiv auf die Kundenzufriedenheit aus, sagte uns Bahnsprecher Achim Staus. Bei der Bundeswehr gibt es offenbar einen Reparaturstau. Laut der Süddeutschen Zeitung fehlen Ersatzteile und das gefährdet die Einsatzfähigkeit. Die Zeitung beruft sich auf einen internen Bericht eines Reparaturdienstleisters. Besonders ernst ist die Lage demnach bei den Panzerfahrzeugen des Heeres. Es gibt viel Kritik an der geplanten Pflegereform von Gesundheitsministerin Wagen. In Zukunft sollen etwa Gutverdiener und Kinderlose mehr in die Pflegekasse einzahlen. Der Sozialverband Deutschland spricht von einem Spargesetz. Auch bei der Caritas und der Stiftung Patientenschutz kommen die Pläne nicht gut an. Der ukrainische Präsident Selenskyj will sich mit Kreml-Chef Putin treffen. In einem offenen Brief schlägt er ein 4-Augen-Gespräch vor, um den Krieg zu beenden. Aus Moskau heißt es, Selenskyj könne jederzeit kommen. Experten halten ein Treffen für eher unwahrscheinlich.

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1: Das Festival Rave am Anton geht in Deutsch-Neudorf im Erzgebirge. Es wird von einer lokalen Szene-Community aus Sachsen organisiert und zieht mehrere tausend Besucher an. Ihr feiert auf dem Festplatz auf zwei Stages. Da wird zum Beispiel Techno, Hardtech, Drum and Bass und Trance gespielt. Los geht's da morgen um 18 Uhr. Im Pineapple Park in München geht am Sonntag ein Outdoor-Rave, wo nur Trance und Techno gespielt wird. Die Veranstalter schreiben selbst zu ihrer Party 6 Hours, no breaks, just flow. Klingt schon mal richtig gut. Das Opening des Lineups macht ein DJ, der als Gewinner aus einem Contest hervorgegangen ist. So ein bisschen wie bei uns und Rave the Planet. Finde ich geil. Los geht's hier um 16 Uhr. Demo Rave ist ein Kollektiv aus Hamburg, das Partys organisiert rund um die Themen Freiräume und Clubkultur. Musikalisch sind die ziemlich breit aufgestellt, aber klar szeneorientiert. House, Trance, Groove oder auch mal eine Runde Hardtechno wird euch da erwarten. Los geht's in der Fabrik im Gängeviertel heute um 22 Uhr.
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Studio Anna Löwer. Die Züge im Fernverkehr und auch die Bahnhöfe sollen sauberer werden. Um das zu erreichen, hatte die Deutsche Bahn vor einigen Monaten ein Sofortprogramm gestartet. Eine Maßnahme davon, die Zahl der Reinigungskräfte im ICE, wurde mittlerweile verdoppelt. Bei der Bundeswehr gibt es offenbar einen Reparaturstau. Laut der Süddeutschen Zeitung fehlen Ersatzteile und das gefährdet die Einsatzfähigkeit. Die Zeitung beruft sich auf einen internen Bericht eines Reparaturdienstleisters. Besonders ernst ist die Lage demnach bei den Panzerfahrzeugen des Heeres. Am Frankfurter Flughafen sucht die Lufthansa heute nach der Ursache für den Zwischenfall mit einem Flieger. Die Boeing 787 wird von Experten untersucht. Die fast neue Maschine war gestern plötzlich am Gate eingeknickt und auf die Nase gefallen. Mehrere Crewmitglieder wurden verletzt. Bei der anstehenden Fußball-WM gibt es eine Änderung bei den Nationalhymnen. So steht bei den Hymnen nicht mehr nur die Startelf jeder Mannschaft, sondern der gesamte Kader auf dem Platz. Und anstatt sich in eine Reihe zu stellen, stehen die Teams außerdem um den Mittelkreis.

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Studio Anna Löwer. Die Deutsche Bahn will dafür sorgen, dass es sauberer im ICE wird. Seit 3 Monaten sind jeden Tag mehr als 200 Reinigungskräfte in den Zügen unterwegs. Und das wirkt sich auch positiv auf die Kundenzufriedenheit aus, sagte uns Bahnsprecher Achim Staus. Bei der Bundeswehr gibt es offenbar einen Reparaturstau. Laut der Süddeutschen Zeitung fehlen Ersatzteile und das gefährdet die Einsatzfähigkeit. Die Zeitung beruft sich auf einen internen Bericht eines Reparaturdienstleisters. Besonders ernst ist die Lage demnach bei den Panzerfahrzeugen des Heeres. Der ukrainische Präsident Selenskyj will sich mit Kreml-Chef Putin treffen. In einem offenen Brief schlägt er ein 4-Augen-Gespräch vor, um den Krieg zu beenden. Aus Moskau heißt es, Selenskyj könne jederzeit kommen. Experten halten ein Treffen für eher unwahrscheinlich. Heute startet die Festivalsaison in Deutschland. Los geht's mit Rock am Ring und Rock im Park. Am Nürburgring und in Nürnberg wird bis Sonntag gefeiert. Auf den Bühnen stehen unter anderem Materia und Iron Maiden. Die Veranstalter rechnen mit rund 170.000 Fans. Die Festivals sind ausverkauft.

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1: Im Haus der Visionäre in Berlin gibt's am Sonntag eine Listening Dance Party rund um die Musik von Prince. Gespielt wird von Moody Mann, einem legendären House-DJ aus Detroit. Er ist bekannt dafür, riesiger Prince-Fan zu sein und extrem nice Edits davon zu machen. Los geht's da um 14 Uhr. In der Tonfabrik in Aalen gibt's die Game of Trance Open Air Party. Das ist ein 16-Stunden Day and Night Rave, also ihr müsst schon Bock zu feiern haben. Mucke geht da Richtung Hard Techno, Trance oder auch Schranz von Acts wie zum Beispiel Part-Time Killer, Earthwalker, Bassgefühl oder Neon Graveyard. Los geht's da morgen um 14 Uhr. Im Tresor West in Dortmund geht eine Techno-Party. Da wird zum Beispiel groovy, hypnotisch und auch mal Minimal-Techno gespielt. Am Start sind da Acts wie Bloody Mary, Christian Schmidt oder Soft Force. Die Location ist ein dunkler Industrieclub, also perfekt für eine Nacht wie diese. Los geht's hier morgen um 23 Uhr.
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0: Im Studio Mia Hehn. Die Deutsche Bahn will dafür sorgen, dass es sauberer im ICE wird. Seit 3 Monaten läuft ein Sofortprogramm für den Fernverkehr. Tagtäglich sind mittlerweile über 200 Reinigungskräfte in den Zügen unterwegs. Und das wirkt sich auch auf die Kundenzufriedenheit aus, sagte uns Bahnsprecher Achim Staus. Bei der Bundeswehr gefährden fehlende Ersatzteile offenbar die Einsatzfähigkeit. Wie die Süddeutsche Zeitung schreibt, ist beispielsweise nur etwa die Hälfte der Schützenpanzer Marder einsetzbar. Das zeigt demnach ein interner Lagebericht des wichtigsten Reparaturdienstleisters der Truppe. Mehr als die Hälfte aller Unternehmen in Deutschland nutzt inzwischen künstliche Intelligenz. Das zeigt eine Umfrage des IFO-Instituts. KI ist in der deutschen Wirtschaft endgültig in der Breite angekommen, sagen die Experten. Besonders stark verbreitet ist KI in der Industrie und bei Dienstleistern. Bei der anstehenden Fußball-WM gibt es eine Änderung bei den Nationalhymnen. So steht nicht mehr nur die Startelf jeder Mannschaft, sondern der gesamte Kader auf dem Platz, und zwar um den Mittelkreis. Am 11. Juni geht's los.
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2: Ich bin die Clara als Vertretung für Falk hier im Sunshine Life Afternoon. Kurz vor 2 ist es am heutigen Festivalfreitag. Und das bedeutet, ich habe hier gleich 2 Karten zu verlosen für 1 von 11 der geilsten Festivals in ganz Europa. Schauen wir doch mal, wo es hingeht.
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2: Nature One. Bei der Nature One die krassesten Stages auf dem Campingplatz auschecken und ordentlich einen abdancen. Klingt doch nach einem geilen Wochenende, Freunde. Ganz viele von euch haben sich angemeldet und die Chance auf 2 Plätze hat jetzt gleich René aus Köln. René, 3 Songs ab jetzt sind Zeit für dich anzurufen. Die Nummer ist die 0049 30 20 19 16 16. Und wenn du das schaffst, bist du dabei. Zeit läuft. Das hier ist der erste Song, Sidepiece mit Cry For You.

0: bei Sunshine Live im Afternoon mit mir. Ich bin die Clara.
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0: René aus Köln hatte 3 Songs Zeit, bei uns anzurufen. Und die 3 Songs haben gereicht. René, du fährst auf die Nature.
2: Ja, ich freue mich richtig. Ich habe gar nicht damit gerechnet, ja.
0: Und das Niceste ist, ey, es sind sogar die Comfort-Tickets. Heißt, kostenlosen Parkplatz, kostenloses Schließfach, Zugang zum Comfort-Bereich mit eigener Bar, Fastlane-Entry und kostenloser Wiedereinlass. Ist das nicht geil?
2: Besser kann ich es gar nicht kriegen, das habe ich noch nie gehabt. Ich freue mich richtig drauf.
0: Nice, wen nimmst du mit?
2: Mein Freund.
0: Sweet.
2: Ja.
0: Dann wünsche ich euch beiden auf jeden Fall ganz viel Spaß. Vielleicht laufen wir uns ja auch über den Weg.
2: Ja.
0: 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Gibt es ein Anmeldeformular oder auch per Kommentar unter unserem Insta-Post. Und die nächste Chance gibt es am kommenden Montag um 8:15 bei Anna bei Beats per Morning.

0: 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Mit Sunshine Live wird's noch besser. Ich bin die Clara. Happy Freitag.
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Leute, Oliver Colette, die beschenkt uns mit neuer Mucke und die ist wirklich sick. Ich bin die Clara, happy Freitag. Ganzes Album hat er rausgehauen, 12 ist der Titel und die Songs sind wirklich super abwechslungsreich. Von ambient und nachdenklich bis richtig tanzbar ist alles am Start. Ich habe auch eine Weile überlegt, was ich heute noch mitbringen will von dem Album und dachte mir, auf einen Freitag muss es auf jeden Fall was Clubtaugliches sein. In ungefähr 10 Minuten hören wir rein und eine kleine Überraschung habe ich dann auch noch am Start. Aber davor noch Illenium und Ellie Goulding mit Don't Want Your Love. Ich habe hier ein kleines technisches Problem, aber das sollte sich gleich beheben lassen. Ja, vielleicht auch doch nicht, Freunde. Dann hören wir uns jetzt noch ein bisschen den Bumper an. Ich bin gleich zurück und bis dahin, enjoy.

Freunde, ich würde euch jetzt gerne einen Witz erzählen, aber ich bin leider echt schlecht im Witze erzählen. Schickt mir doch mal euren Lieblingswitz an die 0049 30 20 19 16 16. Vielleicht gefällt er mir ja. Und wenn ein guter Joke dabei ist, ich verspreche euch, ich erzähle ihn euch im nächsten Break. Die Technik ist übrigens unterwegs, also gleich habt ihr eure Ellie Goulding, die ich euch versprochen habe. Technik ist da.

0: Schweizer im Sunshine Live Afternoon mit mir, der Clara. Ich habe euch um ein paar Jokes gebeten und ihr habt mich nicht enttäuscht. Mein Favorite war der hier. Forscher haben herausgefunden, dann sind sie wieder reingegangen. Harry aus Biberach, danke für deinen Joke. Jetzt habe ich einen in der Hinterhand.
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0: Und das kommt diese Woche von Oliver Kolecki. Wir hatten ja schon echt viele von seinen Tracks am Start die Woche. Deshalb war es mir wichtig, für einen Abschluss heute auch nochmal einen geilen Banger für euch rauszusuchen. War nicht schwer, Freunde. Das ganze Album zeigt eigentlich einfach, wie musikalisch vielfältig der Mann ist. Wir hatten ja die Woche zum Beispiel schon den Track Petrichor am Start. Das ist der Geruch von trockenem Regen auf warmem Asphalt. Da geht bei mir auch direkt das Kopfkino an. Aber Club kann er natürlich auch. Und wem genau dieser Mix zusagt, der hat jetzt auch noch die Chance auf das ganze Album zum Download. Ich habe hier nämlich 4 exklusive Links, die ich an euch verschicken darf. Da könnt ihr euch dann das ganze Album ziehen. Wer es gerne hätte, schickt mir eine WhatsApp ins Studio an die 0049 30 20 19 16 16. Und hier erstmal ein geiler Track für eure Warm-Up-Playlist in die Dance auf den Freitagnachmittag. Oliver Kolecki ist das mit Logic.

0: Logic von Oliver Kolecki im Sunshine Live Afternoon. Ich bin die Clara und Freunde, übrigens, morgen ist ein Track vom Album der Woche auch neu in den Sunshine Live Charts mit am Start. So viel kann ich euch schon mal verraten. Um 15 Uhr geht's los. Ich freue mich, wenn ihr reinschaltet. Und alle Infos zu den Charts und auch zum Album der Woche gibt's wie immer auf sunshine-live.de. 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

0: Im Studio Mia hin. Wenn der Zug schon nicht pünktlich ankommt, sollen sich Reisende im ICE wenigstens wohlfühlen. Vor 3 Monaten hat die Deutsche Bahn ein Sofortprogramm für mehr Sauberkeit im Fernverkehr gestartet. Jeden Tag sind jetzt über 200 Reinigungskräfte im Einsatz. Und das wirkt sich auch auf die Kundenzufriedenheit aus, sagte uns Bahnsprecher Achim Staus. 20 Millionen Euro nimmt die DB in diesem Jahr für das Programm in die Hand. Die EU und die Bundesregierung begrüßen den Vorschlag des ukrainischen Präsidenten Selenskyj für ein Ende des Kriegs mit Russland. In einem offenen Brief schlägt er ein 4-Augen-Gespräch mit Kreml-Chef Putin vor. Aus Moskau heißt es, Selenskyj könne jederzeit kommen. Der hatte hingegen einen neutralen Ort vorgeschlagen. Eishockey-Bundestrainer Harold Kreis ist seinen Job los. Nach den enttäuschenden Auftritten bei Olympia und der WM zieht der DEB jetzt die Reißleine und beendet die Zusammenarbeit. Wer den 67-Jährigen beerbt, ist noch unklar. Laut Medienberichten könnte Ex-Bundestrainer Uwe Krupp zurückkehren.
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2: 15 Uhr ist es gerade. Ihr hört Sunshine Live am Freitagnachmittag und ich bin die Clara. Leute, wir sind mittendrin im Sunshine Live Festival Sommer. Das bedeutet, falls ihr gerade nicht wisst, wo der Campingstuhl im Moment verstaubt, dann wäre es jetzt höchste Zeit, sich mal auf die Suche zu machen. 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Und das hier ist die Mucke für euren Freitagsendspurt. 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
0: Und wir schicken euch hin. Mein Name ist Clara, ihr hört den Sunshine Life Afternoon am Freitag. Und Leute, lasst doch mal auschecken, wo es am Montag hingeht.
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0: 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Alles, was ihr tun müsst, ist euch auf sunshine-live.de anzumelden oder unter unserem Insta-Post zu kommentieren. Dann seid ihr im Lostopf. Und am Montagmorgen um 8 müsst ihr dann unbedingt wieder hier bei uns einschalten. Da droppt Diana bei BPM nämlich dann einen Namen. Und wenn das eurer ist, Leute, dann habt ihr 3 Songs Zeit, um bei ihr im Studio anzurufen. Also stellt euch schon mal einen Wecker. Ich drücke euch die Daumen.
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0: Sunshine Live Afternoon mit der besten Mucke für euren Weg ins Wochenende. Zum Beispiel mit dem hier. Der neue Banger von Bebe Rexha ist es, zusammen mit Faithless. Gleich in 3 Minuten. Ich bin die Clara. Happy Freitag.
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0: Weh. Fast 3:30 am Freitagnachmittag und noch kein Plan für den Abend? Keine Sorge, we got you.
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2: In Niedergörsdorf in Brandenburg läuft seit Donnerstag ein Festival, was sich noch bis Sonntag zieht. Es heißt Wurzelfestival 2026 bei Secret Forest. Das ist ein ziemlich großes 4-Tage-Open-Air-Festival im Wald. Das Line-Up setzt auf kleine Newcomer und gespielt wird da überwiegend Techno und House. Los geht's da immer um 12. Im Graf Karl in Kassel gibt's die Adrenalin Family Tour. Das ist eine Rave-Tour, die durch verschiedene Städte in Deutschland geht. Und Techno steht da klar im Vordergrund. Auf dem Line-Up stehen Adrian Mills, Claudi und Kuku. Das wird ein Techno-Day-and-Night-Rave. Also seid ihr den ganzen Tag und die ganze Nacht.

beschäftigt. Los geht's dann morgen um 15 Uhr. Jetzt, wo der Sommer da ist, feiert ihr am besten auf einem Partyboot auf dem Rhein. Da geht die Backoffice Boat Session mit Transsachsen Party. In Köln geht's los und dann geht's ab 7 Stunden aufs Wasser. An den Decks stehen da Annemalie, The Jacob Sister oder Sabu. Gespielt wird Trans und Techno. Das solltet ihr auf jeden Fall nicht verpassen. Los geht's hier morgen um 14:30 Uhr.

Um 3:30 mit mir. Ich bin die Clara für Falk heute am Mike. Und ganz egal, ob ihr noch am Malochen seid oder schon langsam in den Feierabend slidet, das hier ist der Sound dazu. Gleich aus 2024, aber immer noch ein absolutes Brett. Calvin Harris und Lovers in the Past live. Aber davor, einer von meinen Dauerohrwürmern, seit der bei uns läuft, macht doch mal laut jetzt, John Summit und Silence.

0: Was ein geiler Track.
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2: Mit 63 Jahren nochmal so richtig viral gehen, das ist gerade der DJ Tune Girl passiert. Wir sprechen in der neuen Folge Electronic Music Weekly über ihre handgemachten, harten Techno-Sets mit Eurorack-Synthesizern und Drumcomputern, die auf Social Media richtig gut ankommen. Sonst bewegen uns in Folge 18 vor allem Entscheidungen aus der Politik. Das Bundeskabinett hat jetzt beschlossen, dass Musikclubs baurechtlich als Kulturstätten anerkannt werden. Was genau sich ändert, schauen wir uns an. Außerdem fehlen Berliner Kulturprojekten Gelder aufgrund von Kulturhaushaltskürzungen. Auch das Netzwerk Ich mach Welle, die sich für mehr Inklusion in der Szene einsetzen, steht dadurch auf der Kippe. Salzburg hingegen will mit einer Förderung lokale Kollektive unterstützen. Ab Juni vergibt die Stadt kostenlose Clubnächte.
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0: Jubel bei Sunshine Live im Afternoon. Mein Name ist Clara. Schönen Start ins Wochenende. Und wer die Playlist zum Warm-up heute Abend nicht mehr rechtzeitig ready bekommt, kein Stress, Freunde, legt einfach die Füße hoch. Wir nehmen es euch ab. Wir haben nämlich heute Abend zwei super coole Shows im Programm. Wir starten rein in den Abend mit Mix Mission TV um 19 Uhr. Da läuft ein super nice Set von Haukules. Und wer es ein bisschen doller mag, der kann dann ab 20 Uhr dazuschalten. Da läuft unsere monatliche Bootshaus-Show. Heute mit einem Set von Ani. Beide Shows hört ihr hier on air. Oder ihr könnt sie auch auf Twitch streamen. Sunshine Live Radio heißen wir da. Besser kann der Abend doch nicht starten. Happy Weekend.
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0: im Studio Mia Hehn. Die Deutsche Bahn will dafür sorgen, dass es sauberer im ICE wird. Seit 3 Monaten läuft ein Sofortprogramm für den Fernverkehr. Tagtäglich sind mittlerweile über 200 Reinigungskräfte in den Zügen unterwegs. Und das wirkt sich auch auf die Kundenzufriedenheit aus, sagte uns Bahnsprecher Achim Staus. Bei der Bundeswehr gefährden fehlende Ersatzteile offenbar die Einsatzfähigkeit. Wie die Süddeutsche Zeitung schreibt, ist beispielsweise nur etwa die Hälfte der Schützenpanzer Marder einsetzbar. Das zeigt demnach ein interner Lagebericht des wichtigsten Reparaturdienstleisters der Truppe. Mehr als die Hälfte aller Unternehmen in Deutschland nutzt inzwischen künstliche Intelligenz. Das zeigt eine Umfrage des IFO-Instituts. KI ist in der deutschen Wirtschaft endgültig in der Breite angekommen, sagen die Experten. Besonders stark verbreitet ist KI in der Industrie und bei Dienstleistern. Heute startet die Festivalsaison in Deutschland. Los geht's mit Rock am Ring und Rock im Park. Am Nürburgring und in Nürnberg wird bis Sonntag gefeiert. Die Veranstalter rechnen mit rund 170.000 Fans. Die Festivals sind ausverkauft.
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3: Im Studio Mia Hin. Die Züge im Fernverkehr und auch Bahnhöfe sollen sauberer werden. Um das zu erreichen, hat die Deutsche Bahn vor einigen Monaten ein Sofortprogramm gestartet. Und mittlerweile zeigt sich, die Maßnahmen wirken langsam. Die Zahl der Reinigungskräfte im ICE wurde mittlerweile auf 200 verdoppelt. Die EU und die Bundesregierung begrüßen den Vorschlag des ukrainischen Präsidenten Zelensky für ein Ende des Kriegs mit Russland. In einem offenen Brief schlägt er ein Vier-Augen-Gespräch mit Kreml-Chef Putin vor. Aus Moskau heißt es, Zelensky könne jederzeit kommen. Der hatte hingegen einen neutralen Ort vorgeschlagen. Bei der Bundeswehr gibt es offenbar einen Reparaturstau. Laut Süddeutscher Zeitung fehlen Ersatzteile und das gefährdet die Einsatzfähigkeit. Sie beruft sich auf einen internen Bericht eines Reparaturdienstleisters. Besonders ernst ist die Lage demnach bei den Panzerfahrzeugen des Heeres. Bei der anstehenden Fußball-WM gibt es eine Änderung bei den Nationalhymnen. So steht nicht mehr nur die Startelf jeder Mannschaft, sondern der gesamte Kader auf dem Platz, und zwar um den Mittelkreis. Am 11. Juni geht's los.
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2: Im Studio Mia Hin. Die Deutsche Bahn will dafür sorgen, dass es sauberer im ICE wird. Seit 3 Monaten läuft ein Sofortprogramm für den Fernverkehr. Tagtäglich sind mittlerweile über 200 Reinigungskräfte in den Zügen unterwegs. Und das wirkt sich auch auf die Kundenzufriedenheit aus, sagte uns Bahnsprecher Achim Staus. Kanzler Merz reist am Sonntag nach London. Zusammen mit Briten Premier Starmer und Frankreichs Präsident Macron trifft er sich dort mit dem ukrainischen Präsidenten Zelensky. Dabei soll es um die weitere Unterstützung Kiews und den verstärkten Druck auf Russland gehen. Mehr als die Hälfte aller Unternehmen in Deutschland nutzt inzwischen künstliche Intelligenz. Das zeigt eine Umfrage des IFO-Instituts. KI ist in der deutschen Wirtschaft endgültig in der Breite angekommen, sagen die Experten. Besonders stark verbreitet ist KI in der Industrie und bei Dienstleistern. Heute startet die Festivalsaison in Deutschland. Los geht's mit Rock am Ring und Rock im Park. Am Nürburgring und in Nürnberg wird bis Sonntag gefeiert. Die Veranstalter rechnen mit rund 170.000 Fans. Die Festivals sind ausverkauft.
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1: Die Mix Mission auf Sunshine Live am Tag 7 für euch gerade vom Rave 3000 Kollektiv Haukulis am Start. Er wird noch bis um 12 Uhr spielen. Den Timetable gibt's komplett online unter www.sunshine-live.de und wir sind auch live auf twitch.tv/sunshineliveradio. Da könnt ihr ihm zuschauen, denn er spielt mit Vinyl tatsächlich. Der Style, ja, ich würde mal sagen, spezieller Haukulis Funk Style. Irgend so etwas zwischen Funk und elektrisch, aber sehr geil anzuhören. Passt perfekt in diesen Sonntagmorgen rein. Haukulis für euch noch in the mix. Wir machen ganz kurz einen Werbebreak und danach ist er dann sofort wieder für euch da. Der besondere Service bei Twitch. Der Mix läuft durch. Das heißt, auch wenn Werbung läuft auf Sunshine Live, dann könnt ihr den Mix weiterhin bei Twitch hören. Probiert es einfach aus. twitch.tv/sunshineliveradio.

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1: Die Mix Mission Hopeless von Wave 3000 für euch eindeckt noch bis 12 Uhr. Danach switchen wir das Kollektiv, aber wir bleiben auf Vinyl. Dann haben wir nämlich zum ersten Mal Connecting People Wien bei uns im Start in der Mix Mission. Und die werden teilnehmen mit 3 Slots: Gölzer, DJ Easy und ist glaube ich nicht, da ist krank, ne? Gölzer wird 2 Stunden spielen, ne? Wenn ich es richtig mitbekommen habe. Genau, alles klar. Also Gölzer 2 Stunden für euch im Mix. Gute Besserung an DJ Easy von Connecting People Wien. Und dann zum grünen Abschluss wird Maximo noch spielen, ebenfalls von Connecting People Wien. Also volles Programm hier am Sonntagmittag. Aber erst noch der Rest von Haukeles für euch bis 12 Uhr.

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Prismatic by Tiësto.

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